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0: Danke.
1: 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In diesem Programm gehen wir auf die Frage ein, was ihr ans Tisch hättet. Und wenn ihr uns auch an den Tisch hättet wollt, dort könnt ihr ganz leicht über WhatsApp machen. Die Nummer dafür ist plus 49, das ist die Fährwahl für Deutschland, und dann 5231-500-5988. Der Kontakt über Telegram ist Segenswelle. 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Nun verabschiede ich mich von euch. Ich wünsche euch einen gesegneten Tag. Bleibt gesund und bleibt neugierig. Mein Name ist Viktor Sawatzki.

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1: Die Glocke ist nicht treu mit 41 Minuten.

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